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1: Die Hitze hat in den letzten Monaten so viele Todesopfer gefordert wie noch nie. Laut der Agentur für Gesundheit und Ernährungssicherheit sind in den Monaten Juni und Juli 646 Menschen an der Hitze gestorben. Am 31. Juli wurde mit 40,3 Grad in Wieselburg ein neuer Temperaturrekord für einen Julitag in Österreich erreicht. Ein Motorboot mit 10 Österreichern an Bord ist gestern in der Adria vor Triest gesunken. Alle Schiffbrüchigen wurden gerettet. Das Boot ist rund 300 Meter vom Hafen entfernt gekentert. Vermutlich ist ein Defekt am Antriebssystem die Ursache gewesen. Der LASK bleibt in der Fußball-Bundesliga weiter ohne Punkteverlust. Die Linzer gewinnen gestern gegen Altach mit 3:0. Christoph Lang erzielt dabei einen Doppelpack. In der Tabelle liegt der LASK jetzt 3 Punkte vor Rapid, das heute auf Sturm Graz trifft. Der Rektor der Medizinischen Universität Wien und Präsident des Obersten Sanitätsrats, Markus Müller, fordert eine Diskussion über die Grundstrukturen des Gesundheitssystems. Dieses sei derzeit komplex, unübersichtlich in den Funktionalitäten und Zuständigkeiten und sehr teuer. Müller plädiert für den raschen Aufbau von Facharztzentren, eine Reduktion der Spitalslandschaft hin zu größeren Einheiten sowie einen Ausbau der Pflegelandschaft.
2: Angenehm milde 23 Grad jetzt vor unserem Studio hier in Wien. In der Samstagnacht dann hin und wieder etwas nebelig, aber trotzdem meistens trocken. Der Sonntag, der bringt viel Sonne. Gute Temperaturen, 24 bis 30 Grad meistens morgen Nachmittag. Davor auch zu Mittag oft noch frisch. Im Osten wird es dann am wärmsten mit bis zu 32 Grad. Zum Wochenstart am Montag viele Schauer, das beruhigt sich dann aber wieder und zwar ab Dienstag.
3: Hier ist der Verkehrsüberblick für den Sonntagmorgen. Wir haben eine Meldung aus Niederösterreich, betrifft die A1 Wien Richtung Linz. Zwischen St. Pölten Süd und Losdorf, da steht ein defektes Fahrzeug im Baustellenbereich. Es staut hier schon der Zeitverlust, 25 Minuten. Gute Fahrt!
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1: Ein Motorboot mit 10 Österreichern an Bord ist gestern in der Adria vor Triest gesunken. Alle Schiffbrüchigen wurden gerettet. Das Boot ist rund 300 Meter vom Hafen entfernt gekentert. Vermutlich ist ein Defekt am Antriebssystem die Ursache gewesen. Die Hitze hat in den letzten Monaten so viele Todesopfer gefordert wie noch nie. Laut der Agentur für Gesundheit und Ernährungssicherheit sind in den Monaten Juni und Juli 646 Menschen an der Hitze gestorben. Am 31. Juli wurde mit 40,3 Grad in Wieselburg ein neuer Temperaturrekord für einen Julitag in Österreich erreicht. Der Rektor der Medizinischen Universität Wien und Präsident des Obersten Sanitätsrats Markus Müller fordert eine Diskussion über die Grundstrukturen des Gesundheitssystems. Dieses sei derzeit komplex, unübersichtlich in den Funktionalitäten und Zuständigkeiten und sehr teuer. Müller plädiert für den raschen Aufbau von Facharztzentren, eine Reduktion der Spitalslandschaft hin zu größeren Einheiten sowie einen Ausbau der Pflegelandschaft. Die Vuelta a España ist nach dem Sturz aus von Tadej Pogacar wieder offen. Der Slowene, der die Gesamtwertung angeführt hat, ist gestern auf der 8. Etappe schwer gestürzt und hat sich das Schlüsselbein und einen Halswirbel gebrochen. Durch das Aus des Dominators sind die Chancen des Österreichers Felix Gall auf seinen ersten Grand-Tour-Sieg deutlich gestiegen.
2: 19 Grad in Bregenz, das ist der Ausreißer auf die Landeshauptstädte bezogen, sonst liegen wir bei so 14, 15 Grad, auf jeden Fall viel Blau am Himmel, das bleibt auch so die meiste Zeit des Tages. Erst am Nachmittag auf den Bergen ein paar Quellwolken, eventuell der eine oder andere Regenschauer. 24 bis 30 Grad, im Osten noch etwas heißer und nach einem ziemlich trüben Montag folgt so eine Art Spätsommer mit Schönheitsfehlern. Hier ist der Verkehrsüberblick für den Sonntagmorgen. Wir haben in Wien auf der A22 Richtung Stockerau die Abfahrt Nordbrücke gesperrt nach einem Unfall. Da gibt es ja genug andere Brücken, auf die man ausweichen kann. Gute Fahrt!
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1: NEOS Staatssekretär Josef Schellhorn fordert heute mehr Einsatz von den Bundesländern bei der Entbürokratisierung. Von den 113 Maßnahmen des Entbürokratisierungspakets seien bisher nur 45 umgesetzt worden. Schellhorn kritisiert, dass viele Reformen vom Bund ausgehen, aber dann bei den Ländern stecken bleiben. Ein 86-jähriger E-Bike-Fahrer ist gestern bei einem Verkehrsunfall im oberösterreichischen Reichesberg ums Leben gekommen. Der Senior ist mit einem Auto kollidiert und in ein Feld geschleudert worden. Trotz Reanimationsversuchen ist er noch an der Unfallstelle gestorben. In Vorarlberg sollen bis 2029 über 200 E-Busse im öffentlichen Verkehr unterwegs sein. Schon jetzt ist das westlichste Bundesland Vorreiter bei der Elektrifizierung der Busflotte. Der Umstieg bringt aber auch Herausforderungen mit sich, vor allem bei der Ladeinfrastruktur. Ein intelligentes Lastmanagement soll dafür sorgen, dass die Busse effizient geladen werden. In der Schweiz sind in der Nacht auf heute bei einem Rave in Aarau mehrere Menschen durch Schüsse verletzt worden. Ob es auch Tote gibt, ist noch nicht bekannt. Die Polizei ist mit einem Großaufgebot im Einsatz und hat die Bevölkerung aufgefordert, das Gebiet zu meiden.
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2: In den meisten Landesteilen viel Sonne, über den Bergen im Laufe des Tages Quellwolken, vor allem in Tirol und Salzburg dann einzelne kurze Regenschauer, wenig Wind und am Nachmittag 24 bis 30 Grad, im Osten sogar 32. Morgen Montag Regenschauer und Gewitter, aber keine Änderung bei den Temperaturen. Hier ist der Verkehrsüberblick für den Sonntagmorgen in Wien. Auf der A22 Richtung Stockerau nach einem Unfall weiterhin die Abfahrt Nordbrücke gesperrt. Bitte benutzt andere Ausweichbrücken. Und in Kärnten, das betrifft jetzt beide Richtungen, also von Österreich kommen, ist es die A11, gibt es Blockabfertigung vor dem Karawankentunnel. Großartigen Stau gibt es aber noch keinen. Gute Fahrt!
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4: Schönen guten Morgen, schönen Sonntagmorgen. Bibica, der trinkt jetzt mit uns keinen Kaffee. Bei dem kommt schon in der Früh das gute Soda-Zitrone auf den Tisch.

Für uns startet dieser Sonntag mit Musik zu 100% aus Österreich. Das ist das Standardprogramm hier bei uns auf Radio Rot-Weiß-Rot. 24/7 Musik 100% made in Austria. Und was ist denn da so mit dabei in dieser Stunde? Ja, ganz viel, wenn ich da einen Blick auf die Playlist werfe. Zum Beispiel Anna Buchecker, Lemo oder auch Boris Urban. Das alles gleich nach Mo, Face of Love.

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1: Und die nächste Österneich-Nummer, die bringt auch so ein wenig die Stimmung für den heutigen Sonntag mit. Das ist nämlich Moser mit seiner Nummer Easy. Es geht darum, alles mal ganz entspannt zu sehen, die Gelassenheit mitzunehmen und einfach alles ganz entspannt angehen. Und ich würde sagen, dann hören wir mal ganz entspannt rein in seine neue Nummer.
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0: So, die richtige Abwechslung in der Playlist zu finden bei uns auf Radio Rot-Weiß-Rot, das ist ja gar nicht mal so einfach. Und genau deshalb gibt's da auch Experten, die sitzen in der Musikredaktion und die überlegen sich da ganz genau, wann kommt welcher Song. Ich bin das nicht, weil ich könnte es wahrscheinlich nicht. Aber was ich weiß ist, dass Falco zum Beispiel eine Nummer ist, die einfach immer geht. Weil die kommt bei euch richtig gut an. Warum liebt ihr denn Falco so sehr? Warum liebst du, Christina, Falco so sehr?
1: Weil ich Falco einfach immer schon gern gehört habe. Also mein Papa hat immer schon Falco gehört. Ich war auch 5-mal im Falco Musical, weil ich einfach ein großer Fan bin. Ich finde, die Musik ist einfach zeitlos modern und geht einfach immer.

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1: NEOS Staatssekretär Josef Schellhorn fordert heute mehr Einsatz von den Bundesländern bei der Entbürokratisierung. Von den 113 Maßnahmen des Entbürokratisierungspakets seien bisher nur 45 umgesetzt worden. Schellhorn kritisiert, dass viele Reformen vom Bund ausgehen, aber dann bei den Ländern stecken bleiben. Bei einem schweren Verkehrsunfall in Oberösterreich sind in der Nacht zwei junge Männer ums Leben gekommen. Das Auto mit den beiden Insassen ist nahe Steyr von der Fahrbahn abgekommen und gegen einen Baum geprallt. Trotz sofortiger Reanimationsmaßnahmen sind der 26-jährige Fahrer und der 25-jährige Beifahrer noch an der Unfallstelle verstorben. In Vorarlberg sollen bis 2029 über 200 E-Busse im öffentlichen Verkehr unterwegs sein. Schon jetzt ist das westlichste Bundesland Vorreiter bei der Elektrifizierung der Busflotte. Der Umstieg bringt aber auch Herausforderungen mit sich, vor allem bei der Ladeinfrastruktur. Ein intelligentes Lastmanagement soll dafür sorgen, dass die Busse effizient geladen werden. Bei einem Rave im Schweizer Aarau sind Schüsse gefallen. Ein Mensch ist ums Leben gekommen, 5 weitere wurden teils schwer verletzt, teilt die Polizei heute mit. Nach dem Täter wird noch gefahndet. Das Gebiet ist großräumig abgesperrt.
2: Bewölkt aktuell alles zwischen dem Bodensee, über den Bregenzerwald, via Imst bis vor die Tore Innsbrucks, dann auch noch ein bisschen Mühlviertel, mehr Waldviertel und dann noch zwischen der Linie Murau-Lietzen bis fast vor Wiener Neustadt. Und just über Tirol und Salzburg können sich die Wolken am Nachmittag dann auf den Bergen ein wenig entladen, Schauer bringen, aber abgesehen davon ein schöner Tag. Temperaturen mit bis zu 30 Grad sind auch fein, im Osten sogar heiß. Ja, und für den trüben und auch nassen Tag sind die Temperaturen morgen Montag definitiv nicht schuld. Hier ist der Verkehrsüberblick für den Sonntagmorgen. Wir haben in Kärnten ein Laufevent rund um den Wörthersee. Das heißt, die Straßen in Felden, zahlreiche sind da schon gesperrt. Auch der Zubringer Felden Ost auf der A2 bis 9:45 gesperrt. Ausweichen geht über Felden West. Und noch einmal die Erinnerung, Blockabfertigung vor dem Karawankentunnel. Und zwar von Österreich nach Slowenien kommend, aber auch in umgekehrte Richtung. Gute Fahrt!
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3: Ich hoffe ja für euch, dass bei euch zumindest am Sonntag das Homeoffice zu hat. Für alle, die selbstständig sind, ja, die müssen vielleicht auch manchmal am Sonntag ran. Oder viele andere Berufe, die am Sonntag für uns im Einsatz sind. Viele davon wahrscheinlich nicht im Homeoffice, aber die ein oder anderen werden auch heute im Homeoffice sitzen. Für alle, die am Sonntag frei haben, genießt einfach die nächste Nummer. Das ist Rian mit Homeoffice.
4: 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Ja, ist halt so. Ja, so macht mir das keinen Spaß. 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Immer irgendwas mit Soße ohne Salz.

0: Office. Ich hab die Arbeit gerade neu für mich entdeckt.
1: Ja, ja.
0: Und deshalb gerade in Manila eingecheckt. Ja, die ersten Cocktails sind schon weg. So wie leider auch das Internet. Ja, ja. So macht

Ich muss ehrlich mit euch sein. Ich habe noch immer ein bisschen ein Trauma. Ich habe einmal in meinem Leben ein Flixbus-Ticket gebucht. Und zwar ist das jetzt schon 2 Jahre her. Da bin ich im Sommer von Wien nach Budapest gefahren mit dem Bus, weil es einfach die deutlich billigere Alternative im Vergleich zum Zug war. Aber diese Busfahrt war absolut nicht angenehm. Zurück nach Wien bin ich dann mit dem Zug gefahren. Und ja, das hat sich angefühlt wie Premium, Economy, First Class, alles in einem. Da war die Zugfahrt deutlich angenehmer. Aber vielleicht sollte ich irgendwann nochmal in meinem Leben dem Flixbus eine zweite Chance geben. Weil ich höre ja doch von vielen anderen, dass es gar nicht so schlimm ist. Vielleicht hatte ich da einfach nur damals Pech. Seid ihr schon mal mit dem Flixbus gefahren und habt vielleicht bessere Erfahrungen gemacht als ich? Dann gerne her damit, vielleicht könnt ihr mich ja noch überzeugen.

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0: Wir haben in Österreich ja so großartige Künstler und Künstlerinnen und vor allem auch so viel junge, mega talentierte Künstler und Künstlerinnen. Ich finde ja zum Beispiel die Ness großartig. Die ist so eine junge Frau, aber die schafft es einfach, Texte zu schreiben, die so derartig unter die Haut gehen. Zum Beispiel diese Nummer hier von ihr. Das Gute gewinnt. Boah, ich krieg da einfach jedes Mal Gänsehaut. Jedes Mal, wenn ich diese Nummer höre, dann denke ich mir einfach, ich würde die jetzt so gern einfach in den Arm nehmen, sie festdrücken und einfach mit ihr mal über das Leben plaudern. Richtig talentierte Frau. Ness jetzt bei uns mit ihrer neuen Nummer Alles nur für mich.
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die Volkshilfe. Seit Abbau Talk hier bei uns auf Radio Rot-Weiß-Rot. Und seit ein paar Tagen mache ich mir auch ziemlich viel Gedanken über ein Thema, und zwar einfach machen. Ich bin in meinem Kopf ja so gestrickt, dass ich mir immer meine möglichen Szenarien durchgehe. Also wenn ich mir was vornehme, dann überlege ich schon gleich, was könnte alles passieren. Und dann fängt dieses Überdenken an und man verliert sich so irgendwo in dieser Spirale und am Ende macht man dann eigentlich genau gar nichts, weil man alles zu viel überdacht hat. Und deshalb nehme ich mir das jetzt seit ein paar Tagen vor, einfach alles, wenn ich es von innen heraus spüre, einfach zu machen. Weniger zu denken, weil was ist das Schlimmste, was passieren kann? In den allermeisten Fällen ist selbst das schlimmste Szenario nur halb so wild. Deshalb ist das mein Ansporn, einfach zu machen.

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2: Bei einem schweren Verkehrsunfall in Oberösterreich sind in der Nacht zwei junge Männer ums Leben gekommen. Das Auto mit den beiden Insassen ist nahe Steyr von der Fahrbahn abgekommen und gegen einen Baum geprallt. Trotz sofortiger Reanimationsmaßnahmen sind der 26-jährige Fahrer und der 25-jährige Beifahrer noch an der Unfallstelle verstorben. NEOS-Staatssekretär Josef Schellhorn fordert heute mehr Einsatz von den Bundesländern bei der Entbürokratisierung. Von den 113 Maßnahmen des Entbürokratisierungspakets seien bisher nur 45 umgesetzt worden. Schellhorn kritisiert, dass viele Reformen vom Bund ausgehen, aber dann bei den Ländern stecken bleiben. Die Vuelta a España ist nach dem Sturz aus von Tadej Pogacar wieder offen. Der Slowene, der die Gesamtwertung angeführt hat, ist gestern auf der 8. Etappe schwer gestürzt und hat sich das Schlüsselbein und einen Halswirbel gebrochen. Durch das Aus des Dominators sind die Chancen des Österreichers Felix Gall auf seinen ersten Grand Tour-Sieg deutlich gestiegen. Bei einem Rave im Schweizer Aarau sind Schüsse gefallen. Ein Mensch ist ums Leben gekommen, 5 weitere wurden teils schwer verletzt, teilt die Polizei heute mit. Nach dem Täter wird noch gefahndet. Das Gebiet ist großräumig abgesperrt.
3: Ja, schönes. Im Großteil Österreichs wolkenlos, vereinzelt hier und da ein paar Wolken, zum Beispiel gerade bei euch in Innsbruck, kein Regen und am wärmsten ist es aktuell. Bei euch in Wien und Brunn am Gebirge mit über 24 Grad. Nutzt den Tag aber heute, denn morgen regnet es und gewittert es im großen Teil Österreichs. Temperaturen sind drin bis um die 29 Grad. 4000 Radsportler aktuell unterwegs sind Tirol beim Ötztaler Radmarathon. Bis 12 Uhr gesperrt sind auf der A12 die Anschlussstelle Innsbruck-West, auf der A13 die Anschlussstelle Innsbruck und die Brennerstraße zwischen Innsbruck und dem Brenner. Am besten, ihr weicht hier großräumig aus. Dann haben wir noch eine Blockabfertigung in Kärnten vor dem Karawankentunnel in beide Richtungen. Bitte mehr Zeit einplanen. Gute Fahrt!
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4: Manche gehen mit ihrer großen Liebe Hand in Hand durch dick und dünn. Manche tragen ihre große Liebe in den schweren Phasen auf beiden Händen. Und wieder andere, die machen es zum Beispiel so wie Boris Bukowski. Weil der trägt seine Liebe ganz einfach wie einen Mantel. Und das vielleicht nicht nur musikalisch hier bei uns auf Radio Rot-Weiß-Rot.

0: Es ist wieder die Zeit gekommen für das Radio Rot-Weiß-Rot-Zuckerl, eure besondere Nummer für euren Sonntagvormittag. Und heute kommt diese besondere Nummer von einem, ja, kann man schon sagen, bekannten Mann. Immer wieder bei uns mit dabei in der Playlist, aber eben nicht mit dieser Nummer. Das ist jetzt für euch Wilfried Laufhase Lauf.
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0: Ich glaube, wir haben da jemanden gefunden, der sehr, sehr gerne über schöne Urlaubsdestinationen singt. Laurenz Nikolaus kennen wir schon mit der Nummer Malediven. Das ist die hier.
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0: Geniale Nummer, die wir schon ein paar Mal gespielt haben hier bei uns auf Radio Rot-Weiß-Rot. Und jetzt gibt's auch die neue Nummer von Laurenz Nikolaus. Und diesmal geht's für uns nach Kalifornien.
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0: 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Oder ihr wollt einfach mal wieder Lukas Fendrich hören? Kein Problem.
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0: Oder ihr spürt einfach gerade Bizarra und Jaus richtig? 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
1: Oberösterreichs Landeshauptmann Thomas Stelzer macht bei der Sozialhilfe neuerlich Druck. Das Sozialministerium soll sich Oberösterreichs Modell zum Vorbild nehmen und einen Gang höher schalten, stellt er heute in einer Aussendung in Richtung Bund fest. Die Zahl der Sozialhilfebezieher ist in Oberösterreich im Vergleich zu 2025 um rund 5% gesunken. Die Bergung des Flugzeugs aus dem Attersee wird erneut verschoben. Statt heute soll das Wrack jetzt morgen geborgen werden. Die Maschine liegt in etwa 160 Metern Tiefe. Bei dem Absturz sind am Mittwoch zwei deutsche Staatsbürger, 19 und 24 Jahre alt, ums Leben gekommen. Der Radsport-Superstar Tadej Pogacar meldet sich nach seinem schweren Sturz bei der Vuelta a España aus dem Krankenhaus. Der Slowene hat heute ein Foto von sich im Krankenbett auf Instagram gepostet, unterlegt mit dem Song Staying Alive von den Bee Gees. Pogacar hat sich bei dem Sturz gestern unter anderem einen verschobenen Bruch des linken Schlüsselbeins und eine Gehirnerschütterung zugezogen. Die Bearbeitungsdauer der Arbeitnehmerveranlagung ist heuer deutlich schneller. Laut Finanzministerium dauert es im Schnitt nur noch 15 Tage, bis die Steuererklärung erledigt ist. Im Vorjahr waren es noch 22 Tage. Insgesamt sind im ersten Halbjahr über 3,3 Millionen Arbeitnehmerveranlagungen bearbeitet worden.
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2: Ein richtiges Traumtagerl heute. Herrlich, viel Sonne, wenig Wolken. Bissl was in Niederösterreich und bei euch in Zwettl, da kann es leicht regnen. Temperaturhöchstwert aber bis zu 30 Grad. Und heute nochmal Sonne tanken, morgen dreht sich's ein bisschen, das Wetter. In weiten Teilen Österreichs Regen, Gewitter, warm bleibt's aber mit 29 Grad trotzdem. 4000 Radsportler sind unterwegs in Tirol beim Ötztaler Marathon, beim Radmarathon. Bis 12 Uhr gesperrt sind auf der A12 die Anschlussstelle Innsbruck-West, auf der A13 die Anschlussstelle Innsbruck-Süd und die Brennerstraße zwischen Innsbruck und dem Brenner. Stau gibt es auch auf der A13 Richtung Bozen zwischen Matrei und Nösslach. In Kärnten eine Stunde Zeitverlust und Blockabfertigung vor dem Autobahn-Grenzübergang Karawankentunnel bei der Einreise nach Österreich. Salzburg A10 Richtung Salzburg auch eine Blockabfertigung und 20 Minuten länger Richtung Werfen vor dem Helbersberg-Tunnel. Und in der Steiermark 15 Minuten mehr vor dem Grenzübergang Spielberg bei der Einreise. Gute Fahrt!
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3: Einmal Knotschi oder Knocki oder whatever, wie man das halt auch immer ausspricht, zum Mitnehmen bitte. Ein Espresso oder ein Espresso wäre auch nicht schlecht. Oder nehmen wir doch einfach gleich Josh und Espresso und Chianti. Ich habe

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1: So langsam fliegen wir rein Richtung Sonntagmittag. So langsam fängt es vielleicht schon an, in der Küche gut zu riechen. Also ich krieg so langsam einen Hunger. Es wird dann also mal Zeit für das gute Mittagessen. Was kommt bei euch heute denn auf den Tisch?

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0: Molto bene.
1: Wir bleiben auch gleich richtig international. Mit Edmund haben wir gerade einen kurzen Abstecher nach Jesolo gemacht. Da haben wir ordentlich so die Partystimmung gehabt. Jetzt wird's für uns vielleicht ein bisschen anstrengender. Osban Kurti und die Chefpartie. Mit dem Radl geht's für uns jetzt bis nach Rio. Macht euch bereit für eine anstrengende Fahrt. Hi, ich bin der Flo Jandl.

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1: Die Debatte um ein Verbot des politischen Islam in Österreich nimmt weiter Fahrt auf. Europa- und Integrationsministerin Claudia Bauer arbeitet jetzt an einem Vorschlag, wie ein solches Verbot aussehen könnte. Sie will so schnell wie möglich einen Entwurf an die Koalitionspartner SPÖ und NEOS übermitteln. Als Basis soll das Regierungsprogramm dienen. Bauer sagt, der politische Islam sei die größte Gefahr unserer Zeit. Die Bergung des Flugzeugs aus dem Attersee wird erneut verschoben. Statt heute soll das Wrack jetzt morgen geborgen werden. Die Maschine liegt in etwa 160 Metern Tiefe. Bei dem Absturz sind am Mittwoch zwei deutsche Staatsbürger, 19 und 24 Jahre alt, ums Leben gekommen. Die Bearbeitungsdauer der Arbeitnehmerveranlagung ist heuer deutlich schneller. Laut Finanzministerium dauert es im Schnitt nur noch 15 Tage, bis die Steuererklärung erledigt ist. Im Vorjahr waren es noch 22 Tage. Insgesamt sind im ersten Halbjahr über 3,3 Millionen Arbeitnehmerveranlagungen bearbeitet worden. Der Radsport-Superstar Tadej Pogacar meldet sich nach seinem schweren Sturz bei der Vuelta a España aus dem Krankenhaus. Der Slowene hat heute ein Foto von sich im Krankenbett auf Instagram gepostet, unterlegt mit dem Song Staying Alive von den Bee Gees. Pogacar hat sich bei dem Sturz gestern unter anderem einen verschobenen Bruch des linken Schlüsselbeins und eine Gehirnerschütterung zugezogen.
2: Bitte, was für ein herrlicher Tag. Ganz viel Sonne sehe ich auf der Wetterkarte. Vereinzelt gibt es schon ein paar wenige Wolken, zum Beispiel Niederösterreich bei euch in Reichenau und Krems. Regen gibt es Stand jetzt nirgends. Und Berndorf, aktuell der wärmste Ort Österreichs mit knapp 30 Grad. Heute lohnt sich also jede Minute draußen sein, denn morgen wird das Wetter ein bisschen unchilliger. Regen und Gewitter breiten sich über große Teile Österreichs aus. Dazu gibt es bis zu 29 Grad. Salzburger 10 Richtung Salzburg gibt es eine Blockabfertigung und 20 Minuten länger Richtung Werfen vor dem Helbersbergtunnel. Es gibt in Zell am See auch gerade den Ironman, der dauert bis 16.15 Uhr. Es sind zahlreiche Straßen gesperrt, zum Beispiel die B164 zwischen Saalfelden und Dernden, dann die B311 zwischen Maishofen und Lent und auch die B168 bei Piesendorf. Ausweichen könnt ihr über Lienz und die A10. Jeweils 15 Minuten extra auf der A13 Richtung Botzen, zunächst zwischen Innsbruck, Amras und der Mautstelle Schönberg und dann weiter zwischen Matrei und Nüßlach. 25 Minuten Wartezeit am Autobahngrenzübergang Kufstein-Kiefersfelden und in Kärnten eine Blockabfertigung und 30 Minuten mehr vor dem Autobahngrenzübergang Karawankentunnel. Gute Fahrt!
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3: Urlaub auf der Autobahn, das wünscht sich niemand. Aber wir alle haben es schon mal erlebt, einfach stundenlang im Stau zu stehen und dann fangen diese ganzen Spiele an. Ich sehe, was du nicht siehst, oder auch einfach zu singen mit der Family im Auto. Falls da mal vielleicht die Idee ausgeht, Urlaub auf der Autobahn, das ist, glaube ich, so eine richtig gute Nummer zum Mitsingen.

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0: Der nächste, der jetzt hier bei uns auf Radio Rot-Weiß-Rot schon wartet, der ist über Dialekt-Covers auf Social Media bekannt geworden. Und der stellt sich jetzt kurz bei uns vor. Und ich glaube, wenn wir nur diese Vorstellung hören, dann wissen wir schon, warum das mit dem Dialekt einfach gut geklappt hat.
1: Grüß euch, Kleidl. Da ist der Michael Russ.
0: Ja, hört sich einfach genial an. Michael Russ mit

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0: Wie schaut's denn aus bei euch? Seid ihr große Austropop-Fans? Wenn ja, dann sorgt diese Nummer hier sicher bei euch für ganz, ganz große Gänsehaut.
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0: Und bei Georg Danzer bekommt ihr einfach ein breites Grinsen im Gesicht. Und dann gibt's da ja auch noch Wolfgang Ambros. Da müsst ihr einfach immer laut mitsingen. Wenn ihr da alle drei Fragen mit einem großen Ja beantwortet habt, dann heißt's jetzt aufpassen. 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
1: Die Bergung des Flugzeugs aus dem Attersee wird erneut verschoben. Statt heute soll das Wrack jetzt morgen geborgen werden. Die Maschine liegt in etwa 160 Metern Tiefe. Bei dem Absturz sind am Mittwoch zwei deutsche Staatsbürger, 19 und 24 Jahre alt, ums Leben gekommen. Die Debatte um ein Verbot des politischen Islam in Österreich nimmt weiter Fahrt auf. Europa- und Integrationsministerin Claudia Bauer arbeitet jetzt an einem Vorschlag, wie ein solches Verbot aussehen könnte. Sie will so schnell wie möglich einen Entwurf an die Koalitionspartner SPÖ und NEOS übermitteln. Als Basis soll das Regierungsprogramm dienen. Bauer sagt, der politische Islam sei die größte Gefahr unserer Zeit. Der Radsport-Superstar Tadej Pogacar meldet sich nach seinem schweren Sturz bei der Vuelta a España aus dem Krankenhaus. Der Slowene hat heute ein Foto von sich im Krankenbett auf Instagram gepostet, unterlegt mit dem Song Staying Alive von den Bee Gees. Pogacar hat sich bei dem Sturz gestern unter anderem einen verschobenen Bruch des linken Schlüsselbeins und eine Gehirnerschütterung zugezogen. Bei einem Rave im Schweizer Aarau sind Schüsse gefallen. Ein Mensch ist ums Leben gekommen, 5 weitere wurden teils schwer verletzt, teilt die Polizei heute mit. Nach dem Täter wird noch gefahndet. Das Gebiet ist großräumig abgesperrt.
2: Weiterhin viel Sonne in Österreich, nur hier und da tauchen ein paar Wolken auf. Zum Beispiel in Niederösterreich haben wir da Krems und Reichenau ein paar Wolkenfelder. Stand jetzt gibt es keinen Regen und Berndorf hat gerade die 30-Grad-Marke geknackt. Also heute nochmal raus und die Sonne genießen. Morgen ziehen aber über große Teile Österreichs Regen und Gewitter. Die Temperaturen bleiben aber trotzdem bei stabilen 29 Grad. Niederösterreich, A2 Richtung Wien, gibt es ein defektes Fahrzeug bei Wiener Neustadt. Das blockiert die baulich getrennte linke Fahrspur. Es gibt bereits Stau. Unbedingt über die rechte Fahrbahn ausweichen. Salzburg, A10 Richtung Salzburg, auch eine Blockabfertigung und 20 Minuten länger Richtung Werfen vor dem Hilversbecktunnel. 25 Minuten Wartezeit am Autobahngrenzübergang Kufstein-Kiefersfelden. Und in Kärnten haben wir noch eine Blockabfertigung und 45 Minuten mehr vor dem Autobahngrenzübergang Karawankentunnel. Gute Fahrt euch!
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3: Wie schaut's denn aus bei euch, alle die schon Mittag gegessen haben? Ihr habt doch sicher noch Platz für eine gute Nachspeise. Ich würde sagen, beziehungsweise ich bin der Meinung, die heutige Nachspeise, die perfekte Nachspeise, ist ein Starnitzel-Eis. Also mal den Spaziergang antreten in den Eissalon des Vertrauens und einfach mal ein paar Kugeln Eis genießen. Für mich bitte einmal eine Kugel Marille mit essen. Vielen Dank. Und für alle, die noch ein bisschen Pause brauchen, machen wir den musikalischen Weg in den Eissalon.

Genau so klingt eure Musik zu 100% aus Österreich hier bei uns auf Radio Rot-Weiß-Rot. Und das ist das Besondere. Nur bei uns gibt's Musik zu 100% aus Österreich. 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
1: Over vom Gas, das war sicher nicht das Motto von ganz vielen von euch, die heute sportlich aktiv waren, weil da gab's einiges in Österreich. Zum Beispiel Kärnten läuft der Marathon, der Halbmarathon am Wörthersee, der Ironman in Zell am See oder auch der Ötztaler Radmarathon. Großen Applaus an alle, die da heute sportlich mit dabei waren. Ihr seid großartig. Ihr seid die heutigen Helden und Heldinnen. Ihr habt euch das jetzt verdient, den restlichen Sonntag einfach zu genießen, Beine hochlegen und entspannen. Das geht am besten mit Musik zu 100% aus Österreich.

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1: NEOS-Staatssekretär Josef Schellhorn fordert heute mehr Einsatz von den Bundesländern bei der Entbürokratisierung. Von den 113 Maßnahmen des Entbürokratisierungspakets seien bisher nur 45 umgesetzt worden. Schellhorn kritisiert, dass viele Reformen vom Bund ausgehen, aber dann bei den Ländern stecken bleiben würden. In Tirol wird weiter nach einer 64-jährigen Frau aus Großvolderberg im Bezirk Innsbruck-Land gesucht. Die Frau gilt laut Polizeiangaben seit Mittwoch als vermisst. Ein Unglück kann nicht ausgeschlossen werden. Inzwischen sind erste Hinweise eingegangen. Demnach könnte die Abgängige im Bezirk Imst im Bereich Robben oder Karres gesehen worden sein. Eine Suche mit zahlreichen Einsatzkräften in dem Bereich sei negativ verlaufen. Österreichs WM-Held Sascha Kalajdzic kehrt zum LASK zurück. Das ist seit heute Nachmittag fix. Der ÖFB-Teamstürmer wechselt permanent von den Wolverhampton Wanderers zu den Linzern und hat einen Vertrag bis 2029 unterschrieben. Laut Sportdirektor Nino Buric hat Kalajdzic finanzielle Abstriche in Kauf genommen, um nach Linz zurückzukehren. Der LASK spielt zum allerersten Mal in der Vereinsgeschichte in der Champions League. 3 Tage nach dem millionenschweren Blitzcoup im Wiener Museum für angewandte Kunst gibt es weiter Kritik am Sicherheitskonzept. Wie eine Zeugin des Raubes heute der Tageszeitung Die Presse sagt, hat es für diese Ausstellung keinerlei Sicherheitsvorkehrungen und auch keine Taschenkontrollen gegeben. Sie spricht von einer beschönigenden Darstellung des MAK. Generaldirektorin Lili Hollein hat gegenüber der Austria Presseagentur auf höchste Sicherheitsstandards verwiesen.
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2: Perfektes Wetter zum Baden heute. Viel Sonne in ganz Österreich, dazu 23 bis 31 Grad. Fast kein Wind und auch der Sonntagabend bleibt trocken. Am besten jetzt diesen Tag genießen, weil ab morgen früh dann einige Schauer in Sicht. Der Montag, der wird überall unbeständig und sehr durchwachsen. Laut Wetter Trend beruhigt sich das Wetter ab Dienstag wieder. Wir schauen es euch auf die Straßen am Sonntagnachmittag, starten gleich in Niederösterreich, A2 Richtung Wien. Bei Wiener Neustadt steht ein defekter PKW auf der linken Spur. Stau bis zum Knoten Sebenstein, bitte die rechte Spur nehmen. Die Sperren in Salzburg, da gibt es einige rund um Zell am See bis 16.30 Uhr wegen dem Ironman. Ausweichen, das geht nur großräumig. Und viel Reiseverkehr in Tirol auf der B179 oder der A13. Außerdem in Kärnten vor dem Karawankentunnel einiges los. Gute Fahrt!
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3: Schönen Sonntagnachmittag. Hi, ich bin der Flo Jandl und ich darf heute für euch im Studio stehen und euch die Musik spielen. Da ist wieder einiges mit dabei in dieser Stunde und den Anfang, den macht Rising Girl.

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eine dieser bekannten Nummern aus Österreich, Döf. Love Me, absoluter Klassiker hier bei uns auf Radio Rot-Weiß-Rot. Aber wir in Österreich, wir haben ja auch immer wieder so Nummern, die hört man und da ist man sich gar nicht direkt bewusst, dass das eine österreichische Nummer ist. Zum Beispiel die nächste Nummer, McCann mit Hi. Und ja, auch die ist aus Österreich. Hi.

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Ikarus. Das ist in der griechischen Mythologie der Sohn des Daidalos. Und ja, ich habe das jetzt abgelesen, weil ich habe von der griechischen Mythologie absolut keine Ahnung. Das Einzige, das ich weiß, ist, dass die nächste Nummer Ikarus heißt. Und zwar ist die vom Wildfried. Und die finde ich deutlich spannender als so die richtige griechische Mythologie.

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1: Die Debatte um ein Verbot des politischen Islam in Österreich nimmt weiter Fahrt auf. Europa- und Integrationsministerin Claudia Bauer arbeitet jetzt an einem Vorschlag, wie ein solches Verbot aussehen könnte. Sie will so schnell wie möglich einen Entwurf an die Koalitionspartner SPÖ und NEOS übermitteln. Als Basis soll das Regierungsprogramm dienen. Bauer sagt, der politische Islam sei die größte Gefahr unserer Zeit. In Tirol wird weiter nach einer 64-jährigen Frau aus Großvolderberg im Bezirk Innsbruck-Land gesucht. Die Frau gilt laut Polizeiangaben seit Mittwoch als vermisst. Ein Unglück kann nicht ausgeschlossen werden. Inzwischen sind erste Hinweise eingegangen. Demnach könnte die Abgängige im Bezirk Imst im Bereich Robben oder Karres gesehen worden sein. Eine Suche mit zahlreichen Einsatzkräften in dem Bereich sei negativ verlaufen. Der LASK bleibt in der Fußball-Bundesliga weiter ohne Punkte verlost nach dem 3:0 gegen Altach gestern Abend. Die Linzer liegen in der Tabelle jetzt 3 Punkte vor Rapid. Die Grün-Weißen treffen heute zu Hause auf Sturm Graz. Die Isländerinnen und Isländer haben die Wiederaufnahme der EU-Beitrittsgespräche in einem knappen Referendum abgelehnt. 52,8% stimmen gegen die Gespräche. Den Ausschlag geben die Wahlkreise außerhalb der Hauptstadt Reykjavik. Island bleibt damit zwar eng an die EU angebunden, wird absehbar aber kein vollwertiges Mitglied.
2: Ja, die vielleicht letzten Sommertage des Jahres, die sind angebrochen und heute Nachmittag nochmal richtig schön. 31 Grad aktuell in Mattersburg zum Beispiel oder auch in Bad Vöslau. 30 Grad, die knacken wir heute in sehr, sehr vielen Orten des Landes. Es bleibt doch trocken bis in den Abend rein. Wetterumschwung dann in der Nacht bzw. morgen früh. Da ziehen einige Schauer auf und morgen heißt es immer wieder mit Gewittern rechnen. Ab Dienstag beruhigt sich das dann, aber keine wirklich extreme Hitze mehr. Wir schauen zu euch auf die Straßen am Sonntagnachmittag und da gibt es noch immer einige Sperren in Salzburg rund um Zell am See wegen dem Ironman. Bis 16.30 Uhr vieles gesperrt, zum Beispiel Zerzach B164, B168. Ausweichen, das geht nur großräumig. Viel los ist auch in Tirol auf der B179, der A13 in beiden Richtungen, in Kärnten vor dem Karawankentunnel Zerzach. Und mehr Zeit einrechnen auch auf der A10 Richtung Salzburg bei Flachau und bei Werfen. Ansonsten gibt's aber grünes Licht. Wir wünschen eine gute Fahrt.
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3: Toller Song mit toller Message jetzt von Volkshilfe. Jeder geht so in seinem eigenen Tempo. Schritt für Schritt. Die ganz neue jetzt für euch. Peter Schwarz.

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Servus! Und ihr könnt von Rot-Weiß-Rot, der Musik, von 100% Musik aus Österreich einfach nicht genug bekommen. 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Und das ist jetzt für euch Keiner mag Faustmann.

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0: Johannes, hier auf zum Grimassen schneiden.
1: Also, dass ihr es nicht einmal normal aufführen könnt.
0: Wirklich. Zum Schama.

Caro Fuchs auf Radio Rot-Weiß-Rot, red's mir in der Sackel. Und sie war gestern auch bei mir im Interview und wir haben so über einiges gesprochen. Falls ihr das Gespräch verpasst habt, das war super nett, das war super sympathisch, super lustig. 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Und das ist jetzt für euch Tom Bettings Herzattacken.

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1: NEOS-Staatssekretär Josef Schellhorn fordert heute mehr Einsatz von den Bundesländern bei der Entbürokratisierung. Von den 113 Maßnahmen des Entbürokratisierungspakets seien bisher nur 45 umgesetzt worden. Schellhorn kritisiert, dass viele Reformen vom Bund ausgehen, aber dann bei den Ländern stecken bleiben würden. Bei einer Schießerei auf einer Rave-Party in der Schweiz ist eine 22-jährige Frau getötet worden. Vier Männer und eine Frau im Alter von 24 bis 27 Jahren sind teils schwer verletzt. Ein oder mehrere Täter haben heute früh zahlreiche Schüsse abgegeben. Das Motiv für das Geschehen ist noch unklar. 3 Tage nach dem millionenschweren Blitzcoup im Wiener Museum für angewandte Kunst gibt es weiter Kritik am Sicherheitskonzept. Wie eine Zeugin des Raubes heute der Tageszeitung Die Presse sagt, hat es für diese Ausstellung keinerlei Sicherheitsvorkehrungen und auch keine Taschenkontrollen gegeben. Sie spricht von einer beschönigenden Darstellung des MAC. Generaldirektorin Lili Hollein hat gegenüber der Austria Presseagentur auf höchste Sicherheitsstandards verwiesen. Der LASK ist in der Fußball-Bundesliga weiter auf der Erfolgswelle. Nach dem 3:0-Sieg gegen Altach gestern steht heute die Rückkehr von Sascha Kalajdzic fest. Der Champions-League-Einzug hat es wohl möglich gemacht. Der Stürmer hat einen Vertrag bis 2029 unterschrieben.
2: Ja, Sonne pur und bis zu 31 Grad heute Nachmittag. Das Wetter ist super in ganz Österreich, richtig sommerlich, nicht zu heiß. Die Frage ist nur, wie lang bleibt er noch, der Sommer? Schauen wir kurz auf den Wettertrend. Da sehen wir schon in der Nacht bzw. in den frühen Morgenstunden ziehen einige Schauer auf. Morgen Montag oft Gewittergefahr. Ab Dienstag beruhigt sich das Ganze dann, aber es wird nicht mehr richtig heiß. Fraglich, ob man das sommerlich noch nennen kann. Naja, oft nicht über 25 Grad in der neuen Woche jedenfalls. Wir schauen zu euch auf die Straßen am Sonntagnachmittag und da braucht ihr gute Nerven am Weg zurück aus dem Urlaub. Zum Beispiel bis zu 30 Minuten plus auf der A10 bei Flachau. Und bei Werfen ist es auch ziemlich zach. Sehr mühsam ebenfalls auf der A2 am Packsattel in Kärnten vor dem Karawankentunnel und bei Nickelsdorf bei den beiden Grenzen bei der Einreise dauert es nach Österreich auch ordentlich länger. Wir wünschen euch gute Nerven und eine gute Fahrt.
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3: Schön, dass wir den Sonntag gemeinsam verbringen. Ihr seid alle mit dabei und servus Lukas.
4: Hallo, hier ist der Lukas Fendrich und ihr hört gerade Radio Rot-Weiß-Rot und ihr hört jetzt gleich einen Song aus meiner Feder. Viel Spaß.
3: Und ich bin der Peter Schweiger. Servus. Musik.

Dass wir in Österreich keinen Sport machen, das kann man nicht sagen. Wahnsinnig, wie fleißig ihr alle seid. Beim Ironman im Zell am See, beim Ötztaler Radmarathon und auch beim Kärntenlauf am Wörthersee. Denkt dran, bei allem, was ihr macht, es macht nur viel mehr Spaß und macht nur viel mehr Power und Energie mit 100% Musik aus Österreich. Und die gibt's von uns auf Radio Rot-Weiß-Rot. Schön, dass ihr mit dabei seid. Schönen Sonntagnachmittag jetzt mit Stefanie Werger. Sehnsucht nach Florenz. Feines Tagerl.

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0: Ja, mehr ist mehr und weniger ist nix, macht sich da die Lianell lustig. Und zwar, wenn man den Selbstwert so über materielle Dinge irgendwie definiert und man irgendwie bei diesen ganzen Online-Bestellungen immer noch mehr Schuhe und Socken brauchen und uns noch einen Kredit aufnehmen, nur damit wir immer das neueste Zeug haben. Das ist neue Musik aus Österreich und ich muss sagen, mir gefällt der Song sehr gut. Bin gespannt, wie er euch gefällt. Da hören wir jetzt mal rein. Lianell, mehr ist mehr.
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1: Nicht genug, dass da ein Neuer kommt, wird er auch noch frech, darum kriegt er Braut 1 mit dem Lineal.
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0: redet. 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
1: Aktuell sind über 1000 Bundesheersoldaten im In- und Ausland im Einsatz. Nach Angaben des Verteidigungsministeriums sind im August rund die Hälfte der Soldaten im Ausland im Dienst. Die andere Hälfte leistet einen sicherheitspolizeilichen Assistenzeinsatz an den Grenzen im Burgenland, in der Steiermark, in Kärnten und in Tirol bzw. unterstützen die Polizei in Wien. In Tirol wird weiter nach einer 64-jährigen Frau aus Großvolderberg im Bezirk Innsbruck-Land gesucht. Die Frau gilt laut Polizeiangaben seit Mittwoch als vermisst. Ein Unglück kann nicht ausgeschlossen werden. Inzwischen sind erste Hinweise eingegangen. Demnach könnte die Abgängige im Bezirk Imst im Bereich Roppen oder Karez gesehen worden sein. Eine Suche mit zahlreichen Einsatzkräften in dem Bereich sei negativ verlaufen. Bei einer Schießerei auf einer Rave-Party in der Schweiz ist eine 22-jährige Frau getötet worden. Vier Männer und eine Frau im Alter von 24 bis 27 Jahren sind teils schwer verletzt. Ein oder mehrere Täter haben heute früh zahlreiche Schüsse abgegeben. Das Motiv für das Geschehen ist noch unklar. NEOS-Staatssekretär Josef Schellhorn fordert heute mehr Einsatz von den Bundesländern bei der Entbürokratisierung. Von den 113 Maßnahmen des Entbürokratisierungspakets seien bisher nur 45 umgesetzt worden. Schellhorn kritisiert, dass viele Reformen vom Bund ausgehen, aber dann bei den Ländern stecken bleiben würden.
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2: Ja, Sonne pur und bis zu 31 Grad heute Nachmittag. Das Wetter ist super in ganz Österreich, richtig sommerlich, nicht zu heiß. Die Frage ist nur, wie lang bleibt da noch der Sommer? Schauen wir kurz auf den Wettertrend. Da sehen wir schon in der Nacht bzw. in den frühen Morgenstunden ziehen einige Schauer auf. Morgen Montag oft Gewittergefahr. Ab Dienstag beruhigt sich das Ganze dann, aber es wird nicht mehr richtig heiß. Fraglich, ob man das sommerlich noch nennen kann. Naja, oft nicht über 25 Grad in der neuen Woche jedenfalls. Wir schauen zu euch auf die Straßen am Sonntagnachmittag und da braucht ihr gute Nerven am Weg zurück aus dem Urlaub. Zum Beispiel bis zu 30 Minuten plus auf der A10 bei Flachau und bei Werfen ist es auch ziemlich zach. Sehr mühsam ebenfalls auf der A2 am Packsattel in Kärnten. Vor dem Karawankentunnel und bei Nickelsdorf, bei den beiden Grenzen, bei der Einreise dauert es nach Österreich auch ordentlich länger. Wir wünschen euch gute Nerven und eine gute Fahrt.
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2: Schönen Sonntagabend, Peter Schweiger da und Servus Pauli.
3: Einen fantastischen Sommer wünscht euch der Pauli von Pizzeria und Jaus und ganz, ganz viel Spaß, gute Unterhaltung, die schönsten Momente mit euren Liebsten und unserer Single A Clash Quits Bier.
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0: Die Zeit vergeht am Wochenende noch schneller, kommt mir vor, es ist schon wieder kurz nach 17 Uhr auf Radio Rot-Weiß-Rot. Das heißt, Zeit für eine richtig coole Live-Version.
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0: Ja, in der Jugend, da erlebt man irgendwie alles viel intensiver und da merkt man es ja auch, was da so vorgefallen ist. Zum Beispiel, wenn man voll verschossen war in eine, ja, wunderschönes Mädchen oder in einen Mann. Also die Jugendliebe, die ist so prägend und holt uns da manchmal in der Vergangenheit auch wieder ein. Ja, so geht's auch Austria 3. Da jetzt eine richtig coole Live-Version von Manchmal denke nur an die. Schön, dass ihr mit dabei seid.
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Wir spielen ja die Klassiker auf Radio Rot-Weiß-Rot, so wie den hier oben ohne von Reinhard Fendrich. Und aber auch ganz neuen Künstlern geben wir die Bühne, den jungen Stimmen quasi aus Österreich. Und da jetzt Musik aus Tirol, aus dem Tiroler Unterland von Bernie Anker. Er ist in einer sehr musikalischen Familie aufgewachsen und hat dann eine klassische Ausbildung am Konservatorium in Innsbruck absolviert. Und da ist er jetzt mit seiner ganz neuen Sandkorn-Millionär. Österreich auf Radio Rot-Weiß-Rot.

Willkommen bei eurem Lieblingssender Radio Rot-Weiß-Rotter. Ja, und Geheimnisse darf man ja nicht weiter erzählen. 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Und da jetzt für euch 100% Musik aus Österreich. Döf, Taxi.

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1: Aktuell sind über 1000 Bundesheersoldaten im In- und Ausland im Einsatz. Nach Angaben des Verteidigungsministeriums sind im August rund die Hälfte der Soldaten im Ausland im Dienst. Die andere Hälfte leistet einen sicherheitspolizeilichen Assistenzeinsatz an den Grenzen im Burgenland, in der Steiermark, in Kärnten und in Tirol bzw. unterstützen die Polizei in Wien. In Tirol wird weiter nach einer 64-jährigen Frau aus Großvolderberg im Bezirk Innsbruck-Land gesucht. Die Frau gilt laut Polizeiangaben seit Mittwoch als vermisst. Ein Unglück kann nicht ausgeschlossen werden. Inzwischen sind erste Hinweise eingegangen. Demnach könnte die Abgängige im Bezirk Imst im Bereich Robben oder Karez gesehen worden sein. Eine Suche mit zahlreichen Einsatzkräften in dem Bereich sei negativ verlaufen. Bei einer Schießerei auf einer Rave-Party in der Schweiz ist eine 22-jährige Frau getötet worden. 4 Männer und eine Frau im Alter von 24 bis 27 Jahren sind teils schwer verletzt. Ein oder mehrere Täter haben heute früh zahlreiche Schüsse abgegeben. Das Motiv für das Geschehen ist noch unklar. NEOS-Staatssekretär Josef Schellhorn fordert heute mehr Einsatz von den Bundesländern bei der Entbürokratisierung. Von den 113 Maßnahmen des Entbürokratisierungspakets seien bisher nur 45 umgesetzt worden. Schellhorn kritisiert, dass viele Reformen vom Bund ausgehen, aber dann bei den Ländern stecken bleiben würden.
2: Kaum Wolken, nach Mitternacht dann regnerisch in Vorarlberg. Morgen früh dann auch regnerisch von Tirol über Salzburg, Oberösterreich bis ins Waldviertel. Ansonsten überall sonnig. Vorerst, weil ab Mittag dann generell unbeständig und spätestens im Laufe des Nachmittags dann regnerisch und gewitterig in den Bergen und auch im Süden. Die kräftigsten Regenschauer im Südburgenland und der Oststeiermark morgen. Hier auch am heißesten bei 31 Grad. Hallo, zu euch ins Auto in die Steiermark, A2 Richtung Wien, zwischen Gleisdorf West und Süd. Im Baustellenbereich ist eine Spur gesperrt, 20 Minuten mehr. Vor dem Kalcherkogeltunnel Richtung Wien auf der A2 eine halbe Stunde mehr. Niederösterreich, A6 Richtung Wien, zwischen Glocknitz und Neunkirchen, Baustellenbereich 20 Minuten plus. Dann Burgenland, da vor der Grenze Nickelsdorf eine Dreiviertelstunde mehr. Salzburg auf der A10 Richtung Salzburg zwischen Flacher Winkel und Eben 20 Minuten, dann zwischen Werf und dem Helbesberg-Tunnel eine Dreiviertelstunde mehr und Tirol bei Kufstein-Giefersfelden 20 Minuten plus bei der Ausreise. Gute Fahrt euch!
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3: Servus, Peter Schweiger da am Sonntagabend. Wir lassen das Wochenende gemeinsam ausklingen. Es war wirklich wunderschön, wir haben es genossen und jetzt müssen wir einfach gar nichts mehr machen. Also vielleicht ein bisschen na na na na na na singen. Na na na na na. So jetzt richtig. Opus, live ist live jetzt für euch.

0: Lange nicht mehr gehört, dem Mondscheiner, dieser Tag auf Radio Rot-Weiß-Rot. Und ich habe diese Stunde für euch noch mit dabei, Jakob Elias.
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0: Josie Brokobetz mischt sich da auch rein.
2: Na gut damit. Matratze um uns geht's.
0: Vielleicht der Sommer des Jahres, was Lockeres, Fröhliches, Bibizas oder Zitronen.
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0: Alles perfekt gemixt für euch, vor 19 Uhr noch. Und das ist jetzt für euch Gitti Säubert und Niki List, das Büro.
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stündlich auf eurem Sender Neue Musik aus Österreich. Servus, das ist Radio Rot-Weiß-Rot und die kommt jetzt vom Johannes Holzinger. Jonara nennt er sich und wirklich eine tolle Message, wie ich finde. Ja, wichtige Message sogar. Und zwar Frieden mit den eigenen Zweifeln soll man schließen und den Mut finden, trotz der Angst vor dem Fallen frei zu sein, weil das gehört irgendwie so zum Leben dazu. Und ganz wichtiger, aufhören, sich mit den anderen immer zu vergleichen. Jonara, Flugangst auf Radio Rot-Weiß-Rot. 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
1: Oder vielleicht doch eine Hülsen.
2: Ich liebe den Song irgendwie. Servus bei Radio Rot-Weiß-Rot. Und ihr liebt ihn auch. Er mischt nämlich so seit Wochen nicht nur seinen Solo-Zitronen der Bibiza, sondern auch mit in den Radio Rot-Weiß-Rot-Charts. Das sind ja eure 10 beliebtesten Pop-Hits der Woche. Jede Woche findet man da gemeinsam raus, wer eure Nummer 1 ist und wer den Platz 1 räumen ist, muss. Also quasi von der 10 bis zur 1. Jeden Freitag von 17 bis 18 Uhr. Seid mit dabei. Kommenden Freitag ist es wieder soweit. Schickt uns jetzt am besten noch gleich eine WhatsApp-Sprachnachricht. 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Die Radio Rot-Weiß-Rot-Charts, Freitag 17 Uhr mit mir, Peter Schweiger.

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1: NEOS-Staatssekretär Josef Schellhorn fordert heute mehr Einsatz von den Bundesländern bei der Entbürokratisierung. Von den 113 Maßnahmen des Entbürokratisierungspakets seien bisher nur 45 umgesetzt worden. Schellhorn kritisiert, dass viele Reformen vom Bund ausgehen, aber dann bei den Ländern stecken bleiben würden. 3 Tage nach dem millionenschweren Blitzcoup im Wiener Museum für angewandte Kunst gibt es weiter Kritik am Sicherheitskonzept. Wie eine Zeugin des Raubes heute der Tageszeitung Die Presse sagt, hat es für diese Ausstellung keinerlei Sicherheitsvorkehrungen und auch keine Taschenkontrollen gegeben. Sie spricht von einer beschönigenden Darstellung des MAK. Generaldirektorin Lili Hollein hat gegenüber der Austria Presseagentur auf höchste Sicherheitsstandards verwiesen. Mehr als die Hälfte der Salzburgerinnen und Salzburger war noch nie bei den Festspielen. Das zeigt eine aktuelle Umfrage der KPÖ. Als Hauptgrund werden die hohen Ticketpreise genannt. 24% sind regelmäßige Besucher, 18% waren zumindest einmal dort. Die Festspiele halten dagegen. Heuer wurden 28% aller Karten von Salzburgern gekauft, heißt es. In den USA wird der Lake Ontario auf Google Maps jetzt als Lake America angezeigt. Grund ist ein Dekret von US-Präsident Donald Trump, der den See im Zuge des eskalierten Zollstreits mit Kanada umbenannt hat. In Kanada wird der See weiterhin als Lake Ontario angezeigt.
2: Noch immer schön warm und sonnig in Bad Deutschalpenburg bei 32 Grad, Mistelbach 31 Grad, hingegen schon recht kühl in Tannheim zum Beispiel bei 20 Grad in Tirol aktuell. Morgen, der Montag, der Wochenstart, regnerisch von Vorarlberg über Tirol, Salzburg, Oberösterreich bis ins Waldviertel. Ansonsten überall noch sonnig, ab Mittag dann aber immer unbeständiger und spätestens im Laufe des Nachmittags regnerisch und gewitterig auch in den Bergen und im Süden Österreichs. Die kräftigsten Regenschauer morgen im Südosten Österreichs bis zu den Regenschauern dort auch am heißesten bei 31 Grad. Hallo zu euch ins Auto in die Steiermark, A9 Richtung Linz zwischen Wildon und Wunschuhn. Nach einem Unfall ist die Überholspur gesperrt, eine Viertelstunde mehr. S6 Richtung Wien bei Leoben und Bruck, Stau, dann vom Tanzenbergtunnel Blockabfertigung, da haben wir starken Rückreiseverkehr. Oberösterreich, A1 Richtung Wien zwischen Rega und Lackirchen West, ein Unfall mit mehreren Fahrzeugen, die Überholspur ist blockiert, es gibt kurzen Stau. Kärnten vor dem Kalcherkugeltunnel Richtung Wien auf der A2 eine halbe Stunde mehr, vor dem Karawankentunnel bei der Einreise eine Dreiviertelstunde mehr. Salzburg auf der A10 Richtung Salzburg zwischen Flacher Winkel und Eben 20 Minuten und nochmal 20 Minuten on top zwischen Werfen und dem Helbersbergtunnel. Tirol bei Kufstein-Kiefersfelden 20 Minuten mehr bei der Ausreise und B179 Richtung Deutschland zwischen Heiterwang und dem Grenztunnel 20 Minuten plus. Gute Fahrt euch!
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4: Da knirscht der Magen, da duftet schon aus der Küche. Und dazu gibt's feinste 100% Musik aus Österreich. Ich bin der Peter Schweiger und das ist jetzt für euch der Falco mit der Kommissar. Schönen Sonntagabend. Mahlzeit.

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1: Die Debatte um ein Verbot des politischen Islam in Österreich nimmt weiter Fahrt auf. Europa- und Integrationsministerin Claudia Bauer arbeitet jetzt an einem Vorschlag, wie ein solches Verbot aussehen könnte. Sie will so schnell wie möglich einen Entwurf an die Koalitionspartner SPÖ und NEOS übermitteln. Als Basis soll das Regierungsprogramm dienen. Bauer sagt, der politische Islam sei die größte Gefahr unserer Zeit. In Tirol wird weiter nach einer 64-jährigen Frau aus Großvolderberg im Bezirk Innsbruck-Land gesucht. Die Frau gilt laut Polizeiangaben seit Mittwoch als vermisst. Ein Unglück kann nicht ausgeschlossen werden. Inzwischen sind erste Hinweise angegangen. Demnach könnte die Abgängige im Bezirk Imst im Bereich Robben oder Karres gesehen worden sein. Eine Suche mit zahlreichen Einsatzkräften in dem Bereich sei negativ verlaufen. Der LASK ist in der Fußball-Bundesliga weiter auf der Erfolgswelle. Nach dem 3:0-Sieg gegen Altach gestern steht heute die Rückkehr von Sascha Kalajdzic fest. Der Champions-League-Einzug hat es wohl möglich gemacht. Der Stürmer hat einen Vertrag bis 2029 unterschrieben. In den USA wird der Lake Ontario auf Google Maps jetzt als Lake America angezeigt. Grund ist ein Dekret von US-Präsident Donald Trump, der den See im Zuge des eskalierten Zollstreits mit Kanada umbenannt hat. In Kanada wird der See weiterhin als Lake Ontario angezeigt.
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2: Der Abend heute trocken, erst nach Mitternacht dann die ersten Regenschauer über Vorarlberg, dann später auch und dann auch vor allem in der Früh auch regnerisch in Tirol, Salzburg, Oberösterreich, zieht sich dann bis ins Waldviertel rauf. Im Rest war es noch sonnig zum Aufstehen, auch am Vormittag, aber dann ab Mittag in ganz Österreich unbeständig. Spätestens im Laufe des Nachmittags sind sie dann da, die Regenschauer und Gewitter in den Bergen und im Süden. Die kräftigsten Regenschauer morgen im Südburgenland und der Oststeiermark, dort vor den Regenschauern am heißesten bei 31 Grad. Hallo zu euch ins Auto nach Oberösterreich. A1 Richtung Wien zwischen Reger und Lackirchen-West. Ein Unfall mit mehreren Fahrzeugen, die stehen jetzt auf dem Pannenstreifen, aber noch eine Viertelstunde mehr. Steiermark, A9 Richtung Linz zwischen Gersdorf und Vogern. Nach einem Unfall ist nur der Pannenstreifen frei, eine halbe Stunde plus. S6 Richtung Wien vom Tanzenberg-Tunnel, Blockabfertigung im Rückreiseverkehr, 20 Minuten plus. Kärnten, A2 Richtung Wien bei Paxhattl, Blockabfertigung beim Kalcherkogel-Tunnel, eine halbe Stunde mehr. Vor dem Gravankentunnel 20 Minuten plus bei der Einreise. Salzburg auf der A10 Richtung Salzburg zwischen Eben und dem Helbesbergtunnel 30 Minuten mehr. Tirol B179 Richtung Deutschland zwischen Reutte-Nord und dem Grenztunnel Füssen eine Viertelstunde mehr. Und Niederösterreich A4 Richtung Wien zwischen Weiden und Bruck-Ost Stau eine Viertelstunde. Der Stau reicht schon bis auf die A6 zurück.
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